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0: Im Studio Anna Löwer. Nur Olympia für Hamburg. Die Stimmen sind ausgezählt. Die Mehrheit der Hamburger möchte nicht, dass sich die Stadt für die Olympischen Spiele 2036, 40 oder 44 bewirbt. Knapp 55% haben dagegen gestimmt. Im Rennen sind nun noch München, Berlin und die Rhein-Ruhr-Region. Schafft Deutschland den Einzug in den UN-Sicherheitsrat? Alle 8 Jahre gibt es wieder die Chance und bisher hat es immer geklappt. Bei der Wahl am Mittwoch in New York könnte es aber eng werden für Deutschland, weil auch Österreich und Portugal kandidieren. Mit dem neuen Monat gibt es wieder einige Änderungen. Unter anderem darf Erdbeermarmelade auch ganz offiziell Erdbeermarmelade heißen. Wegen einer EU-Richtlinie musste sie vorher Konfitüre genannt werden. Und Online-Shopping wird einfacher. Es wird ein Widerrufsbutton für Verträge eingeführt. Die deutsche Fußballnationalmannschaft hat sich für die WM warm geschossen. In Mainz gab es gegen Finnland einen 4:0-Erfolg. Morgen fliegt das Team nach Chicago. Dort gibt es Samstag dann vor dem Turnierstart die Generalprobe gegen die USA.
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2: Um 6 Uhr am Montag. Einen wunderbaren guten Morgen und Start in die Woche wünsche ich euch. Kommt gut rein, jetzt mit Head and Heart von Joel Curry im Mix von Simon Field. Gumo.
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bedeutet mir mehr, als ihr euch vorstellen könnt, seit die Bibi Rexha über ihre neue Collab mit Faithless. Ey, und ich finde, diese Aussage ist so schön. Zeigt zum einen, wie bodenständig Stars wie Bibi Rexha, die ja auch voll bekannt und erfolgreich ist, sind. Und zum anderen auch, dass Mucke machen auch für MusikerInnen, für die das ja Daily Business ist, noch voll was Besonderes ist. Finde ich mega schön zu sehen und hat Bibi Rexha für mich direkt super sympathisch gemacht. Was vielleicht auch ein klein wenig daran liegt, dass dieser Song eine absolute Granate ist. New Religion, die Neuauflage von Insomnia's Faithless, gönnen wir uns jetzt. 6 Minuten nach 6 haben wir's. Einen schönen Start in die neue Woche euch.

0: Moin, Sunshine Live hier um 6:12 am Montag. Ja, ich fühl's. Früh, Montag, Arbeit. Alle Antennen stehen eher auf keinen Bock. Aber Leute, wir haben einen kleinen Motivationskick für euch.
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0: Wir machen uns den Montagmorgen zusammen ein bisschen schöner, indem wir gemeinsam an den DJ-Decks stehen und Mucke machen. Heute ist nämlich unser Mucke Monday, an dem ihr eure Lieblingssongs mit in unsere BPM Beats per Morning Playlist hauen könnt. Und Leute, das kann echt alles sein. Von was Chilligem, so 110 BPM, sowas wie Ride It, bis zu 140 BPM, zum Beispiel Armin van Buuren's neuem. Alles, was euch gute Laune und den Wochenstart ein bisschen einfacher macht, das könnt ihr mir sehr gerne per WhatsApp an die 0049 30 20 19 16 16 schicken. Freue mich auf eure Lieblingssongs und Vorschläge. Hier jetzt einer, der immer geht. Zeitlos und Balsam für die Seele. Celebrate the Love von Sivago. Mein Name ist Anna. Einen schönen guten Morgen wünsche ich euch.

0: Live läuft um 6:45 am Montag, an dem wir wahrscheinlich alle Ähnliches denken. Gar kein Bock. Aber Leute, wir haben gleich zwei Dinge, die den Montag ein bisschen schöner machen. Erstens, unser Mucke Monday, a.k.a. Wünsch dir deinen Song im Radiotag. Und zweitens, der Ausblick aufs nächste Wochenende.
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2: Das Festival Rave am Anton geht in Deutsch-Neudorf im Erzgebirge. Es wird von einer lokalen Szene-Community aus Sachsen organisiert und zieht mehrere tausend Besucher an. Ihr feiert auf dem Festplatz auf zwei Stages. Da wird zum Beispiel Techno, Hardtech, Drum and Bass und Trance gespielt. Los geht's da am Samstag um 18 Uhr. Im Pineapple Park in München geht am Sonntag ein Outdoor-Rave, wo nur Trance und Techno gespielt wird. Die Veranstalter schreiben selbst zu ihrer Party 6 Hours, No Breaks, Just Flow. Klingt schon mal richtig gut. Das Opening des Lineups macht ein DJ, der als Gewinner aus einem Contest hervorgegangen ist. So ein bisschen wie bei uns und Rave the Planet. Finde ich geil. Los geht's hier um 16 Uhr. Demo Rave ist ein Kollektiv aus Hamburg, das Partys organisiert rund um die Themen Freiräume und Clubkultur. Musikalisch sind die ziemlich breit aufgestellt, aber klar szeneorientiert. House, Trance, Groove oder auch mal eine Runde Hard Techno wird euch da erwarten. Los geht's in der Fabrik im Gängeviertel am Freitag um 22 Uhr.
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3: Genau 6:30 am Montag, den 1. Juni. Betone ich deshalb, weil wir heute den meteorologischen Sommeranfang feiern. Das heißt, Leute, ab jetzt beginnt offiziell die warme Jahreszeit, der Sommer. Ja, mit kurzen Hosen, T-Shirts und Schlappen und sommerlicher Musik natürlich. Wir stimmen uns ein für die schönste Zeit des Jahres mit einem wunderbaren Remix von John Summit. Silence heißt da. Guten Morgen euch.
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0: sich Briefe zu schreiben. Ist ja durch WhatsApp und Co. leider ein bisschen aus der Mode gekommen. Dafür kennt ihr das bestimmt. Freut man sich jetzt, wenn man einen Brief bekommt, umso mehr. Also selbstgeschriebene, nicht die mit dem Computer getippten. Die verheißen ja meistens eher nichts Gutes. Und Leute, ich bekomme immer öfter Briefe. Und zwar von euch. Und ich freue mich so sehr drüber.
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0: Yes, der ist heute, ist ja wieder Montag und der ist auch der Anlass, warum ich Briefe von euch bekomme. Denn einige schicken mir ihre Wünsche per Post mit einem kleinen Brief zu und ich freue mich jedes Mal einen Keks drüber. Letzte Woche war ich im Urlaub, komme heute ins Büro und sehe einen Brief auf meinem Platz von Nico aus Werneck. Er wünscht sich zum Mucke Monday Pulverturm von Nils van Gogh. Mein lieber Nico, wenn du das gerade hörst, danke für deinen lieben Brief. Hier ist dein Songwunsch Pulverturm von Nils van Gogh. Und Leute, wenn ihr auch einen Songwunsch habt, dann müsst ihr keinen Brief schreiben. Der wird jetzt ja auch im Laufe der Sendung bis 10 Uhr nicht mehr ankommen. Ihr könnt mir einfach ganz neu modern eine WhatsApp schicken an die 0049 30 20 19 16 16. Oder wenn ihr für die nächsten Wochen noch einen Songwunsch habt, dann natürlich auch gerne per Brief.
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ein Song, zu dem man einfach perfekt viben kann. Super chilliger, grooviger Beat. Dazu die schöne, ein bisschen rauchige Stimme von Phoebe Kildea. Lips. Sunshine Life, BPM Beats, wenn Morning läuft. Ja, mit genauso schönen Beats wie dem hier gerade. Machen wir weiter, gleich. The Fate of Ophelia im laute Luxury Mix sorgt immer für gute Laune und die können wir hier am Montagmorgen doch mal richtig gut gebrauchen. Vorher jetzt aber ein Song von einem Mann, der wirklich zum Anbeißen ist. DJ und Produzent Marshmello. Also zum Anbeißen natürlich nur wegen seinem Marshmello auf dem Kopf, versteht sich. Anna hier, moini!

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0: Studio Anna Löwer. Hamburg sagt Nein zu Olympia. Knapp 55% der Hamburgerinnen und Hamburger haben gegen eine Bewerbung der Hansestadt für die Spiele 2036, 40 oder 44 gestimmt. Im Herbst wird entschieden, mit welcher Region sich Deutschland bewirbt, Berlin, München oder die Rhein-Ruhr-Region. Der Bund schöpft das Sondervermögen für Infrastruktur und Klimaneutralität offenbar nicht aus, das berichtet das Handelsblatt. Demnach wurden im vergangenen Jahr 24 Milliarden Euro abgerufen, insgesamt standen aber 37 Milliarden bereit. Wer zu viel Solarstrom produziert, kann diesen ab heute mit seinen Nachbarn teilen. Das ist eine der Änderungen, die mit dem neuen Monat kommen. Außerdem tritt Mitte des Monats eine neue EU-Verordnung in Kraft. Unter anderem muss bei Honig das Land angegeben werden, aus dem er kommt. Deutschlands Fußballer haben den letzten Heimtest vor der WM deutlich gewonnen. Gegen Finnland schaffte die DFB-Elf in Mainz ein klares 4:0. Morgen fliegt die Mannschaft nach Chicago. Samstag gibt es den letzten Test vor der WM bei Co-Gastgeber USA.
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1: Das bin ich. Moin zusammen. Mucke Monday hier heute bei Sunshine Live. Heißt basically, wir machen uns den Montag durch Mucke ein bisschen netter. Und der nächste Beat in unserer Playlist, der macht den Beat den Montag nicht nur ein bisschen netter, sondern uns vor allem ein bisschen wach. Einen guten Start euch jetzt mit Borderline von Eli Oaks.
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0: 7 am Montag, dem 1. Juni. Leute, wie ist das eigentlich schon wieder passiert, dass wir Anfang Juni haben? Das Jahr rast und mit ihm auch die Festivalsaison.
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0: Ja, und ich habe mal natürlich wieder typisch Anna nichts geplant, kein Geld und sogar schon einige geile Festivals deshalb verpasst. Und damit es euch nicht so geht wie mir, gehen wir mal rein in unsere Planung. Ich hätte einen Vorschlag für euch, der mir sehr hilft, einen Überblick zu behalten und System reinzubekommen. Hier ist mein How-to-Festival-Sommer. 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Bei mir sind dann also noch alle in der Verlosung. Also braucht's Schritt 2. Datumcheck. An manchen Wochenenden habt ihr bestimmt schon was vor. Die Festivals fallen ja dann logischerweise raus. Und am besten, man nimmt sich auch nicht zu viel vor. 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Und zwar für unsere 90er Live on Stage. 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Ich bin Anna, guten Morgen.

0: 8, Sunshine Life ist an mit die BPM Beats per Morning und mit mir, Anna, einen schönen guten Morgen wünsche ich euch. Ja gut, so schön wie an einem Montag halt sein kann. Mit Blick aufs nächste Wochenende wird er auf jeden Fall aber ein bisschen schöner.
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2: Im Haus der Visionäre in Berlin gibt's am Sonntag eine Listening Dance Party rund um die Musik von Prince. Gespielt wird von Moody Mann, einem legendären House-DJ aus Detroit. Er ist bekannt dafür, riesiger Prince-Fan zu sein und extrem nice Edits davon zu machen. Los geht's da um 14 Uhr. In der Tonfabrik in Aalen gibt's die Game of Trance Open Air Party. Das ist ein 16-Stunden Day and Night Rave, also ihr müsst schon Bock zu feiern haben. Mucke geht da Richtung Hard Techno, Trance oder auch Schranz von Acts wie zum Beispiel Part-Time Killer, Earthwalker, Bassgefühl oder Neon Graveyard. Los geht's da am Samstag um 14 Uhr. Im Tresor West in Dortmund geht eine Techno-Party. Da wird zum Beispiel groovy, hypnotisch und auch mal Minimal Techno gespielt. Am Start sind da Acts wie Bloody Mary, Christian Schmidt oder Soft Force. Die Location ist ein dunkler Industrieclub, also perfekt für eine Nacht wie diese. Los geht's hier am Samstag um 23 Uhr.
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3: 7.32 Uhr am Montag. Moin!
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3: Ah, schön wieder hier zu sein. Ich war die letzte Woche im Urli an der Nordsee. Ey, und immer wenn ich von da wiederkomme, gibt's für mich keine andere Begrüßung mehr als Moin! Ihr werdet es noch merken und ich habe auch da ein bisschen gefeiert natürlich. War zum Beispiel auf einer Beachparty, Wetter war ja richtig geil und habe euch von da ein Lied mitgebracht. Call My Name von Alle Farben und ich sag euch ehrlich, in dem Song sind mehr Beach-Vibes als auf der ganzen Partybahn. Hier ist er, kommt gut in die neue Woche, ihr Lieben.
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0: 7.38 Uhr am Montag, unserem Mucke-Monday hier bei Sunshine Live. Und es erreicht mich ganz viele geile Songwünsche von euch, ey Leute. Man muss mal an dieser Stelle sagen, ihr habt echt einen richtig guten Geschmack. Und der nächste Wunsch hier, der kommt von Jens aus unserer Sunshine Live Community. Der sitzt gerade mit seiner Family am Frühstückstisch und wünscht sich Time to Dance von Paul Kalkbrenner. Mein lieber Jens plus Family, hier ist euer Track. Happy Monday.
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Das ist unverkennbar, der wunderschöne Sound der 90er Jahre. Zeitloser Klassiker, Alice DJ mit The Better of Alone. 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

0: Studio Anna Löwer. Nur Olympia für Hamburg. Die Stimmen sind ausgezählt. Die Mehrheit der Hamburger möchte nicht, dass sich die Stadt für die Olympischen Spiele 2036, 40 oder 44 bewirbt. Knapp 55% haben dagegen gestimmt. Im Rennen sind nun noch München, Berlin und die Rhein-Ruhr-Region. Der Bund schöpft das Sondervermögen für Infrastruktur und Klimaneutralität offenbar nicht aus. Das berichtet das Handelsblatt. Demnach wurden im vergangenen Jahr 24 Milliarden Euro abgerufen. Insgesamt standen aber 37 Milliarden bereit. Die Waffenruhe zwischen den USA und dem Iran bleibt brüchig. Das US-Militär hat in der vergangenen Nacht iranische Radar- und Drohnenkontrollanlagen angegriffen. Der Iran hat mit Attacken auf US-Stützpunkte in der Region geantwortet. Deutschlands Fußballer haben den letzten Heimtest vor der WM deutlich gewonnen. Gegen Finnland schaffte die DFB-Elf in Mainz ein klares 4:0. Morgen fliegt die Mannschaft nach Chicago. Samstag gibt es den letzten Test vor der WM bei Co-Gastgeber USA.
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2: Um eine Minute nach 8 am Montag. Moin zusammen. Ja. Leute, ich habe im Moment die unglaubliche Ehre, wieder die Glücksfee zu spielen. Ich habe lauter geile Festival-Tickets hier auf meinem Tisch liegen. Moment, ich drop euch mal ein paar Namen. World Club Dome, Untold, Leute, mit Backstage-Zugang. Nature One mit Community Camp Ticket und ganz oben auf meinem Stapel, da liegen zwei Tickets für unsere legendäre 90er Live und Stage. Die liegen ganz oben, denn die gibt's heute zu gewinnen. Meldet euch noch schnell an auf www.sunshine-live.de und in zwei Songs drehe ich am Glücksrad und lese einen Namen vor und die Person hat dann zwei Songs Zeit, mich anzurufen. Schafft sie es? Gehören die Tickets ihr? Schafft sie es nicht? Dann gehen die Tickets wieder in den Lostopf zurück und ihr habt die weitere Chance dazu. Also Leute, die Tickets können euch gehören. Ich wünsche euch ganz viel Glück. Mein Name ist Anna Gummo.
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0: 11 nach 8. Ja, und der ansonsten ja etwas trostlosere Montag wird jetzt vielleicht zum Glückstag für, meine Liebe, ich hoffe, ich spreche deinen Namen richtig aus. Wenn nicht, dann schimpf mich gleich aus. Julia Polorsmak-Jaras.
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0: Liebe Julia, wenn du das jetzt hier hörst, du gewinnst zweimal VIP-Tickets für unsere Sunshine Life 90er Live on Stage. Vorausgesetzt, du rufst, während die nächsten drei Songs laufen, hier bei mir im Studio auf der 0049 30 20 19 16 16 an. Was VIP-Tickets bei der 90er bedeuten, darüber quatschen wir dann in drei Songs. Und Julia, wir machen es ein bisschen spannend. Hier ist direkt der erste, Home von Glongbach. Viel Erfolg. Und wenn du es nicht schaffst anzurufen und gerade nicht zuhörst, dann gehen die Leitungen auf und dann habt ihr alle die Chance auf zwei VIP-Tickets für unsere 90er live on stage.
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0: Drei Songs hatte Julia aus Eichendorf Zeit, um uns im Studio anzurufen und sich so zwei VIP-Tickets für unsere Sunshine Live 90er Live on Stage am 28. November in der Maimarkthalle in Mannheim klar zu machen. Das war jetzt der dritte Song. Ob sie es wohl rechtzeitig geschafft hat?
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0: Ach, leider nicht. Julia aus Eichendorf hat nicht bei mir angerufen. Julia, es tut mir sehr, sehr leid, aber somit gewinnst du leider nicht die zwei VIP-Tickets für unsere Sunshine Live 90er Live on Stage. Aber wie sagt man so gemein, das einen Leid ist des anderen Freuds und somit habt ihr jetzt die Chance auf zwei VIP-Tickets für die legendäre 90er Live on Stage. VIP bedeutet, alle Getränke sowie ein richtig geiles Buffet sind inklusive, also für Essen und Trinken ist gesorgt. Außerdem kriegt ihr einen VIP-Parkplatz, eine eigene Garderobe und einen VIP-Pass, mit dem ihr Fotos mit euren Lieblingsstars, wie zum Beispiel Safri Duo, Two Unlimited oder Luna schießen könnt. Ihr könnt euch vielleicht Autogramme schnappen und das ganze Pipapo VIP halt. Also, wer von euch Bock hat, ruft jetzt an 0049 30 20 19 16 16. Die Leitungen sind geöffnet.

0: 2 VIP-Tickets für unsere 90er live on stage, die liegen hier bei mir auf dem Tisch. Eigentlich hatte das Glücksrad Julia aus Eichendorf ausgewählt. Die hatte 3 Songs Zeit, um hier bei mir anzurufen, sich die Tickets klar zu machen. Sie hat es leider nicht geschafft und deshalb gingen die Tickets in die nächste Runde und zwar an euch. Ihr konntet anrufen und Leute, ihr habt die Leitung hier sowas von zum Glühen gebracht. Halleluja!
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0: Und noch immer ruft ihr hier an, aber am allerschnellsten war der liebe Roman aus Steinbergkirche. Guten Morgen!
2: Ja, schönen guten Morgen!
0: Mein lieber Roman, du gewinnst die 2 VIP-Tickets für unsere 90er live on stage. Herzlichen Glückwunsch!
2: Ja, mega, geil. Bin ich durchgekommen, wa? Hat mal geklappt.
0: Cool. Ja, ey, hat geklappt. Du warst so schnell. Ich habe noch nicht den ganzen meinen Satz zu Ende gesprochen, dass ihr anrufen sollt. Da warst du schon hier bei mir in der Leitung.
2: Ja, war ich schon durch. Ja, cool.
0: Sag mal, bist du 90er?
2: Immer auf Zack sein.
0: Sag nochmal?
2: Immer auf Zack sein.
0: Immer auf Zack sein, richtig. Warst du schon mal auf der 90er bei uns?
2: Nee, war ich noch nie, tatsächlich.
0: Aber du bist 90er-Fan?
2: So ist es.
0: Du bist auch
2: Kind der 90er.
0: Warst du da, bist du da gerade so an Mucke geraten in der Zeit, oder?
2: Ja, genau.
0: Okay, was sind so deine Stars der 90er?
2: Ja, alles Mögliche. Also ich habe gesehen, da Luna, Lou Bega und so weiter sind dabei. Das lief natürlich damals hoch und runter. Hat man einiges mitgegrölt.
0: Ja, geil. Ey, dann kannst du ja bei unserer 90er ordentlich mitgrölen. Die stehen, du hast es gerade gesagt, die stehen auf dem Line-Up. Am 28. November in der Maimarkthalle in Mannheim feierst du schön, Roman, und dann schreist du mal ordentlich mit. Die ganzen Banger aus deiner Jugendzeit, ha?
2: Das kriegen wir hin.
0: Alles klar. Sehr gerne. Dann habt einen ganz schönen Tag und viel Spaß auf der 90er vor allem, ne?
2: Dankeschön.
0: Gerne.

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1: In Niedergörsdorf in Brandenburg läuft seit Donnerstag ein Festival, was sich noch bis Sonntag zieht. Es heißt Wurzelfestival 2026 bei Secret Forest. Das ist ein ziemlich großes 4-Tage-Open-Air-Festival im Wald. Das Line-Up setzt auf kleine Newcomer und gespielt wird da überwiegend Techno und House. Los geht's da immer um 12. Im Graf Karl in Kassel gibt's die Adrenalin Family Tour. Das ist eine Rave-Tour, die durch verschiedene Städte in Deutschland geht und Techno steht da klar im Vordergrund. Auf dem Line-Up stehen Adrian Mills, Claudi und Kuku. Das wird ein Techno Day and Night Rave, also seid ihr den ganzen Tag und die ganze Nacht beschäftigt. Los geht's da am Samstag um 15 Uhr. Jetzt, wo der Sommer da ist, feiert ihr am besten auf einem Partyboot auf dem Rhein. Da geht die Backoffice Boat Session mit Transsachsen Party. In Köln geht's los und dann geht's ab 7 Stunden aufs Wasser. An den Decks stehen da Annemalie, The Jacob Sister oder Sabu. Gespielt wird Trance und Techno. Das solltet ihr auf jeden Fall nicht verpassen. Los geht's hier am Samstag um 14.30 Uhr.
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7: Um 8:45. Moini. Kommt gut in die neue Woche. Jetzt mit einem Song, mit dem man gar nicht anders kann, als gut reinzukommen. Einer meiner liebsten im Moment. New Religion von Bebe Rexha und Faithless. Gummo.

0: Montag, 8.42 Uhr. Hier ist Sunshine Live mit BPM. Beats by Morning. Am Mic bin ich, die Anna. Und Leute, ich wurde ja heute Morgen schon ganz schön krass von euch herausgefordert.
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0: Ey, es war so 6:45 Uhr, mein erster Tag nach dem Urli. Und Marcel schrieb mir: Hey, ich bin in 30 Minuten auf der Arbeit, hab heute Geburtstag, hab also nur noch würde gerne den Song hören, hab aber halt nur noch 30 Minuten Zeit, den zu hören, weil danach bin ich auf der Arbeit, aber hab Geburtstag. Und ich war so, ja, okay. Man will dir auch den Wunsch erfüllen. Erstmal herzlichen Glückwunsch zum Geburtstag, mein lieber Marcel aus unserer Sunshine Live Community. Ja, ihr wisst, 6:45 Uhr war es da. Jetzt ist es 9:15 Uhr. Ich habe es nicht geschafft. Hab Marcel aber geschrieben: Hey, herzlichen Glückwunsch. Vielleicht kannst du 9:15 Uhr mal kurz eine kleine Pipi-Pause einlegen. Dann spiele ich dir hier deinen Songwunsch zum Mucke Monday, dein Geburtstagsständchen Boris Brecher mit Happiness. Und was soll ich sagen? Es ist auch wirklich ein Brecher. Gummo!
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0: Das war Marcells Songwunsch zu unserem Sunshine Live Mucke Monday. Leute, und wenn ihr auch noch einen Songwunsch habt, dann schickt ihr mir rüber 0049 30 20 19 16 16. Bis 10 Uhr feiern wir hier noch Wünsch dir was Tag, was die Mucke angeht, unseren Mucke Monday.
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0: Hey, guten Morgen.
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0: Yes, denn der nächste Song ist ganz neu in unserer Sunshine Live BPM Beats for Morning Playlist mit dabei. Ich selbst höre ihn auch jetzt zum allerersten Mal. Better Times von Robin Schulz. Schauen wir mal, was wird. Bin mir sicher, wird was sehr Gutes. Einen entspannten Start in die neue Woche euch.

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0: Im Studio Anna Löwer. Hamburg sagt Nein zu Olympia. Knapp 55% der Hamburgerinnen und Hamburger haben gegen eine Bewerbung der Hansestadt für die Spiele 2036, 40 oder 44 gestimmt. Im Herbst wird entschieden, mit welcher Region sich Deutschland bewirbt, Berlin, München oder die Rhein-Ruhr-Region. Der Bund schöpft das Sondervermögen für Infrastruktur und Klimaneutralität offenbar nicht aus. Das berichtet das Handelsblatt. Demnach wurden im vergangenen Jahr 24 Milliarden Euro abgerufen. Insgesamt standen aber 37 Milliarden bereit. Die Waffenruhe zwischen den USA und dem Iran bleibt brüchig. Das US-Militär hat in der vergangenen Nacht iranische Radar- und Drohnenkontrollanlagen angegriffen. Der Iran hat mit Attacken auf US-Stützpunkte in der Region geantwortet. Die deutsche Fußballnationalmannschaft hat sich für die WM warm geschossen. In Mainz gab es gegen Finnland einen 4:0-Erfolg. Morgen fliegt das Team nach Chicago. Dort gibt es Samstag dann vor dem Turnierstart die Generalprobe gegen die USA.
1: Punkt 9 Uhr am Montag. Moin!
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1: Ah, richtig schön, wieder hier zu sein. Ich war die letzte Woche im Urli an der Nordsee. Ey, und wie immer, wenn ich von da wiederkomme, gibt's für mich keine andere Begrüßung mehr als Moin! Ihr werdet's noch merken, es war sehr schön, hab auch ein bisschen gefeiert. War zum Beispiel auf einer Beachparty, Wetter war ja richtig nice. Und hab euch von da ein Lied mitgebracht, Moonlight von Gullin. Und ich sag euch ehrlich, in dem Song waren mehr Beach-Vibes als auf der ganzen Party. Hier ist er, kommt gut rein, ihr Lieben.
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0: Viertel nach neun. Einen wunderschönen gewünscht. Leute, ich glaube, beziehungsweise hoffe, ihr freut euch über unser Album der Woche mindestens genauso sehr wie ich.
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0: Ist das Neue von Oliver Kolecki. 12 heißt's und morgen um die Zeit erzähle ich euch, warum dieser Name eigentlich durch einen ziemlich sweeten Rechenfehler entstanden ist. Heute quatschen wir aber über eine sehr interessante Collab auf dem Album. Frida Darko, die mischt bei 2 Songs mit und ich feiere die Berliner DJ und Produzentin schon richtig lange. Sie ist noch nicht so bekannt wie Oliver Kolecki, meiner Meinung nach aber auf einem guten Weg dahin und ihr Sound, Leute, so ein bisschen Downtempo-mäßig, also eher langsam, aber trotzdem so dieser drückende Progressive-Sound. Wisst ihr was? Hört euch einfach an, was ich meine. Dann muss ich mir gar kein abbrechen. Hier ist Oliver Kolecki und Frida Darkos Collab Trip with Me. Guten Morgen.

0: vor halb 10. Sunshine Live ist an mit der BPM Beats by Morning. Und mit mir, Anna, einen schönen guten Morgen wünsche ich euch. Ja gut, so schön wie an einem Montag halt sein kann, mit dem Blick aufs nächste Wochenende, wird aber auf jeden Fall direkt ein bisschen schöner.
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2: World Club Dome, eins der größten EDM-Festivals in Deutschland, geht im Deutsche Bank Park in Frankfurt. Da warten so einige geile Acts auf euch. ADHS, Anna Reusch, James Hype, Felix Kröcher, Alice Dimar und. Wer da nicht hingeht, der verpasst auf jeden Fall ordentlich was. Los geht's da am Freitag ab 15 Uhr. In der Disco 2 in Mannheim gibt's die Basskantine Präsentiert-Veranstaltung. Basskantine ist eine Mannheimer Drum and Bass Jungle Crew aus der lokalen Bassmusikszene und die bringen euch Acts wie

0: Face the Kid, MC Fearless oder Skies auf den Dancefloor. Gespielt wird natürlich Drum and Bass. Los geht's hier am Samstag um 23 Uhr. Im Schlegelkulturclub in Bochum geht die Party Bretty. Da könnt ihr euch auf Elektro- und Popmusik freuen. Da kommen safe geile Banger von zum Beispiel Sarah Larsson oder Kesha, aber halt ein bisschen aufgepimpt. Die Party soll den Y2K-Style einfangen und ein bisschen nostalgisch für euch sein. Also fühlt euch wohl und habt Spaß. Los geht's hier am Samstag um 23 Uhr.
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3: 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Um 9:30 am Montag. Moini.
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3: Leute, letzter Aufruf für euren Songwunsch hier beim Mucke Monday. Ein Community-Track geht noch, einen gönnen wir uns noch. Wer von euch einen guten Track im Kopf hat, schickt ihn mir einfach per WhatsApp rüber. 0049 30 20 19 16 16. Und wem jetzt gerade Golden im David Guetta Mix in den Kopf geschossen ist, braucht sich den gar nicht wünschen, denn hier ist er schon.
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0: Montag, 9.41 Uhr. Happy Mucke Monday, ihr Lieben.
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0: Ach, ich lieb ihn einfach, den Mucke Monday, der Tag, an dem wir zusammen an den Decks stehen und Musik machen. Und ich muss ehrlich sagen, ihr habt so einen guten Musikgeschmack. Jedes Mal nach der Show habe ich irgendwie 3 oder 4 Songs, die ich bei mir in die Playlist, meine private, haue. Und ich glaube, auch der nächste Songwunsch von Marcel, der ist ein heißer Anwärter. Guten Morgen, Marcel.
2: Ja, hier ist nicht der Marcel, hier ist der Markus.
0: Markus,
2: ist
0: nicht so schlimm. Oh, weißt du was, ich hab's so mit Markus und Marcel. Es heißen so viele Leute Markus und Marcel, ich verwechsel das immer. Tut mir leid.
2: Ja, nicht schlimm.
0: Markus, ja. Jetzt, bitte korrigier mich, wenn ich es nochmal falsch mache. Du hast einen Songwunsch, welchen denn?
2: Ja, ich hätte gern Sunshine von Dr. Motto und Westbam.
0: Mhm.
2: Aus 97.
0: Mhm. Vom Namen her passt ja schon. Hervorragend.
2: Ja, ja. Ne, und da habe ich damals zu Berufsschulzeiten den ganzen Parkplatz halt mit beschallt und ja, bei bestem Wetter. Und ich finde, den haben wir heute auch. Also bestes Wetter und dann passt der Song.
0: Ja, voll. Was beschallst du heute? Heute wahrscheinlich nicht mehr den Berufsschulparkplatz, oder?
2: Nee, jetzt bin ich Tischlermeister und Sachverständiger in Düsseldorf, obwohl ich eigentlich in Köln-Stommeln wohne, aber naja.
0: Okay, und das heißt, bei euch läuft dann in der Werkstatt Sunshine Live, oder?
2: Ja, klar. Ja, ja. Ja.
0: Und bist
2: also
0: du auch gerade?
2: Bei mir,
0: ja.
2: Die hören eigentlich immer Sunshine Live.
0: Ja, vorbildlich. Und bist du jetzt auch gerade da bei euch in der Werkstatt?
2: Nee, ich muss ganz ehrlich gestehen, ich sitze heute mal im Homeoffice.
0: Aha, der Chef macht sich ein schönes Leben.
2: Genau, so ist das.
0: Mensch, dann ne? Grüßen wir jetzt mal deine...
2: Gleich um zum Garten.
0: Ja, ne? Schön, dann beschallst du den Garten. Und wir grüßen jetzt mal ganz lieb deine Jungs, die in der Werkstatt dann gerade schuften, oder?
2: So machen wir das.
0: Hoffentlich drehen die jetzt laut. Lieben Dank, Markus. Hier ist Sunshine von Dr. Motte und Westbam. Einen schönen restlichen Montag euch.
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Studio Anna Löwer. Hamburg sagt Nein zu Olympia. Knapp 55% der Hamburgerinnen und Hamburger haben gegen eine Bewerbung der Hansestadt für die Spiele 2036, 40 oder 44 gestimmt. Im Herbst wird entschieden, mit welcher Region sich Deutschland bewirbt, Berlin, München oder die Rhein-Ruhr-Region. In Deutschland bleiben nach wie vor eher Frauen zu Hause, wenn das Kind krank ist. Aus einer Auswertung der Krankenkasse AOK geht hervor, dass das bei fast 3/4 der Kinderkrankentage der Fall ist. Laut AOK zeigt das, dass Care-Arbeit in den Familien ungleich verteilt ist. Die Waffenruhe zwischen den USA und dem Iran bleibt brüchig. Das US-Militär hat in der vergangenen Nacht iranische Radar- und Drohnenkontrollanlagen angegriffen. Der Iran hat mit Attacken auf US-Stützpunkte in der Region geantwortet. Der Bund schöpft das Sondervermögen für Infrastruktur und Klimaneutralität offenbar nicht aus, das berichtet das Handelsblatt. Demnach wurden im vergangenen Jahr 24 Milliarden Euro abgerufen, insgesamt standen aber 37 Milliarden bereit.

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Im Studio Anna Löwer. Der Zoff um die BAföG-Reform sorgt für heftige Kritik von Studenten. Forschungsministerin Bär hatte der Erhöhung der Regelsätze in einem Interview eine Absage erteilt und gesagt, für Studenten sei es kein Drama, nebenbei zu jobben. Der Studierendenverband FZS spricht von einer Frechheit. In Deutschland bleiben nach wie vor eher Frauen zu Hause, wenn das Kind krank ist. Aus einer Auswertung der Krankenkasse AOK geht hervor, dass das bei fast 3/4 der Kinderkrankentage der Fall ist. Laut AOK zeigt das, dass Care-Arbeit in den Familien ungleich verteilt ist. Als erstes Bundesland zieht Baden-Württemberg den Nichtraucherschutz jetzt deutlich an. Seit heute ist Rauchen von Zigaretten oder Vapen an öffentlichen Orten wie Freibädern, Zoos und Haltestellen verboten. Wer dagegen verstößt und erwischt wird, zahlt bis zu 200 Euro Strafe. Die Waffenruhe zwischen den USA und dem Iran bleibt brüchig. Das US-Militär hat in der vergangenen Nacht iranische Radar- und Drohnenkontrollanlagen angegriffen. Der Iran hat mit Attacken auf US-Stützpunkte in der Region geantwortet.

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1: Das Festival Rave am Anton geht in Deutsch-Neudorf im Erzgebirge. Es wird von einer lokalen Szene-Community aus Sachsen organisiert und zieht mehrere tausend Besucher an. Ihr feiert auf dem Festplatz auf zwei Stages. Da wird zum Beispiel Techno, Hardtech, Drum and Bass und Trance gespielt. Los geht's da am Samstag um 18 Uhr. Im Pineapple Park in München geht am Sonntag ein Outdoor-Rave, wo nur Trance und Techno gespielt wird. Die Veranstalter schreiben selbst zu ihrer Party 6 Hours, No Breaks, Just Flow. Klingt schon mal richtig gut. Das Opening des Lineups macht ein DJ, der als Gewinner aus einem Contest hervorgegangen ist. So ein bisschen wie bei uns und Rave the Planet. Finde ich geil. Los geht's hier um 16 Uhr. Demo Rave ist ein Kollektiv aus Hamburg, das Partys organisiert rund um die Themen Freiräume und Clubkultur. Musikalisch sind die ziemlich breit aufgestellt, aber klar szeneorientiert. House, Trance, Groove oder auch mal eine Runde Hard Techno wird euch da erwarten. Los geht's in der Fabrik im Gängeviertel am Freitag um 22 Uhr.
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Studio Anna Löwer. Der Zoff um die BAföG-Reform sorgt für heftige Kritik von Studenten. Forschungsministerin Bär hatte der Erhöhung der Regelsätze in einem Interview eine Absage erteilt und gesagt, für Studenten sei es kein Drama, nebenbei zu jobben. Der Studierendenverband FZS spricht von einer Frechheit. In Deutschland bleiben nach wie vor eher Frauen zu Hause, wenn das Kind krank ist. Aus einer Auswertung der Krankenkasse AOK geht hervor, dass das bei fast 3/4 der Kinderkrankentage der Fall ist. Laut AOK zeigt das, dass Care-Arbeit in den Familien ungleich verteilt ist. Wer zu viel Solarstrom produziert, kann diesen ab heute mit seinen Nachbarn teilen. Das ist eine der Änderungen, die mit dem neuen Monat kommen. Außerdem tritt Mitte des Monats eine neue EU-Verordnung in Kraft. Unter anderem muss bei Honig das Land angegeben werden, aus dem er kommt. Die Waffenruhe zwischen den USA und dem Iran bleibt brüchig. Das US-Militär hat in der vergangenen Nacht iranische Radar- und Drohnenkontrollanlagen angegriffen. Der Iran hat mit Attacken auf US-Stützpunkte in der Region geantwortet.

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Studio Anna Löwer. Beim Wehrdienst gibt es offenbar neue Unsicherheiten. Es geht um die Abmeldepflicht für junge Männer, wenn sie länger ins Ausland wollen. Verteidigungsminister Pistorius hatte die per Allgemeinverfügung aufgehoben. Der Wissenschaftliche Dienst des Bundestags geht aber davon aus, dass er das gar nicht durfte. Der Zoff um die BAföG-Reform sorgt für heftige Kritik von Studenten. Forschungsministerin Bär hatte der Erhöhung der Regelsätze in einem Interview eine Absage erteilt und gesagt, für Studenten sei es kein Drama, nebenbei zu jobben. Der Studierendenverband FZS spricht von einer Frechheit. Die Waffenruhe zwischen den USA und dem Iran bleibt brüchig. Das US-Militär hat in der vergangenen Nacht iranische Radar- und Drohnenkontrollanlagen angegriffen. Der Iran hat mit Attacken auf US-Stützpunkte in der Region geantwortet. Als erstes Bundesland zieht Baden-Württemberg den Nichtraucherschutz jetzt deutlich an. Seit heute ist Rauchen von Zigaretten oder Vapen an öffentlichen Orten wie Freibädern, Zoos und Haltestellen verboten. Wer dagegen verstößt und erwischt wird, zahlt bis zu 200 € Strafe.

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1: Im Haus der Visionäre in Berlin gibt's am Sonntag eine Listening Dance Party rund um die Musik von Prince. Gespielt wird von Moody Mann, einem legendären House-DJ aus Detroit. Er ist bekannt dafür, riesiger Prince-Fan zu sein und extrem nice Edits davon zu machen. Los geht's da um 14 Uhr. In der Tonfabrik in Aalen gibt's die Game of Trance Open Air Party. Das ist ein 16-Stunden Day and Night Rave, also ihr müsst schon Bock zu feiern haben. Mucke geht da Richtung Hard Techno, Trance oder auch Schranz von Acts wie zum Beispiel Part-Time Killer, Earthwalker, Bassgefühl oder Neon Graveyard. Los geht's da am Samstag um 14 Uhr. Im Tresor West in Dortmund geht eine Techno-Party. Da wird zum Beispiel groovy, hypnotisch und auch mal Minimal-Techno gespielt. Am Start sind da Acts wie Bloody Mary, Christian Schmidt oder Soft Force. Die Location ist ein dunkler Industrieclub, also perfekt für eine Nacht wie diese. Los geht's hier am Samstag um 23 Uhr.
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0: dem Studio Mia hin. Der CDU-Sozialflügel ist dafür, das BAföG wie vereinbart anzuheben. Der Chef des Sozialflügels Radke sagte dem Tagesspiegel, die Reform sei kein unverbindliches Wunschprogramm. Forschungsministerin Beer hatte die BAföG-Erhöhung in einem Interview in Frage gestellt. Die Enttäuschung in der Hamburger Landesregierung über das Olympia-Aus ist groß. Gleichzeitig betonte Bürgermeister Tschentscher, wir haben nicht hunderttausende Sportfeinde in der Stadt. Hamburg wollte sich auf Olympia bewerben. Bei einem Bürgerentscheid war das Vorhaben gestern durchgefallen. Mit dem neuen Monat gibt's wieder einige Änderungen. Unter anderem darf Erdbeermarmelade auch ganz offiziell Erdbeermarmelade heißen. Wegen einer EU-Richtlinie musste sie vorher Konfitüre heißen. Einfacher wird's außerdem für viele Online-Shopper. Es wird ein Widerrufsbutton für Verträge eingeführt. Gestern noch 2 Tore für Deutschland geschossen, heute den Vertrag verlängert. Dennis Undaff bleibt dem VfB Stuttgart bis 2029 treu. Undaff fährt auch mit zur WM nach Nordamerika.
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2: Hello ihr Lieben, was geht ab? Es ist kurz nach 2 am Montagnachmittag und ich bin die Clara. Unser lieber Falk ist nämlich im Urlaub und lässt sich's hoffentlich gut gehen. Ich habe auf jeden Fall die passende Mucke für euren Montagnachmittag auch am Start. Ganz egal, ob ihr schon auf dem Weg in den Feierabend seid, gerade vielleicht noch eure Mittagspause genießt oder sogar noch fleißig am Ackern seid. Leute, der schwerste Step ist geschafft. Wir haben den Montagmorgen hinter uns und den Rest schaffen wir auch noch. Das ist der Sunshine Life Afternoon und wir gehen rein mit John Summit. Der ist ja auch dieses Jahr ziemlich krass unterwegs, nachdem er jetzt im Mai seinen wohl größten Gig in Las Vegas gespielt hat und dieses Jahr im Universe in Ibiza eine eigene Residency bekommt, geht er ja auch noch ab Herbst auf Tour. Bei dem geht's also gerade richtig ab und das hier ist ein absoluter Banger von ihm, Silence.

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Igel im Sunshine Life Afternoon. Ich bin Clara, schönen Montag. Leute, wenn ihr gerade nicht im Auto sitzt, dann macht doch bitte mal ganz kurz die Augen zu. Wir machen eine kleine Trampreise. Also, ich möchte, dass ihr euch in Gedanken das bunteste Neon-Outfit aus eurem Kleiderschrank anzieht, das ihr finden könnt. Linke Hosentasche Tamagotchi, rechte Hosentasche Sonnencreme, denn der Sommer steht nicht mehr nur in den Startlöchern. Und wenn ihr jetzt ready seid, dann beamt ihr euch bitte vor ein richtig schön beleuchtetes Barockschloss. So, da kommen wir jetzt erstmal ein bisschen an. Fühlt sich vielleicht ein bisschen quatschig an, in so einem Outfit vor so einer Kulisse zu stehen, aber das hat einen sehr guten Grund, denn genau so könnte euer Pfingstferienabschluss aussehen. 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Luna ist am Start, Captain Jack kommt vorbei, Woody van Eyden ist dabei und noch ganz viele geile weitere Acts. Und ihr könnt mit denen zusammen Party machen, zumindest wenn ihr euch jetzt noch schnell eure Karten sichert. Die Party ist diesen Samstag und die letzten Tickets gibt's auf www.die90er.de. Und darauf stimmen wir uns jetzt alle zusammen schon mal ein mit Culture Beat und Mr. Vane.

0: Culture Beat mit Mr. Vain im Sunshine Live Afternoon. 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Ihr findet den auf sunshine-live.de oder auch in unserer App. Ich bin Clara, happy Montag.
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Heute nicht mit DJ Falk, sondern mit mir, Clara. Aber der Falk ist nächste Woche dann back. Und wer jetzt schon back ist, ist Oliver Kolecki. Und zwar mit seinem sage und schreibe 12. Studioalbum. Inspirieren lassen hat er sich von der Berliner Clubkultur im Wandel, von einem längeren Kapstadtaufenthalt und natürlich auch von seinen eigenen Emotionen. Aufs Album geschafft hat es unter anderem auch eine echte Schnapsidee. Was es damit zu tun hat, darüber quatschen wir in 10 Minuten und wir hören natürlich auch rein. Aber jetzt geht's erstmal weiter mit Eli Oaks und L King, X's and O's.

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1: Der Sunshine Live Afternoon am Montag. Ich bin Clara und ich muss euch jetzt mal eine kleine Story erzählen. In meiner Studizeit war ich mal mit ein paar Freunden was trinken und aus irgendwelchen Gründen kam mir die Idee, dass es witzig wäre, wenn ich mir einen leeren Bilderrahmen tätowieren lassen würde. Und keine Sorge, Freunde, ich habe es nicht direkt einfach gemacht. Ich habe es mir in der Handynotiz geschrieben und die habe ich dann, man kann es auch nicht anders sagen, als Schnapsidee dann ein paar Tage später wiedergefunden. Und was soll ich sagen? Das Tattoo gibt es jetzt seit 6,5 Jahren und ich finde es immer noch witzig. Schnapsideen muss man also nicht immer direkt verwerfen. Das weiß auch Oliver Kolecki. Der hatte so eine nämlich in seiner letzten kreativen Phase und hat die dann auch einfach umgesetzt. Und dabei rausgekommen ist einer der Tracks von seinem aktuellen Album 12.
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0: Oliver Kolecki vom Album 12. Und wem der Track gefallen hat, morgen nimmt euch Anna bei Beats per Morning um 9:45 weiter mit durch die Platte. Also schaltet da auch unbedingt wieder rein. Und alle Infos zum Album der Woche gibt's wie immer auf sunshine-live.de. Ihr hört den Afternoon am Montagnachmittag und ich bin die Clara.
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0: im Studio Mia Hin. Der Zoff um die BAföG-Reform sorgt für heftige Kritik von Studenten. Forschungsministerin Beer hatte der Erhöhung der Regelsätze in einem Interview eine Absage erteilt und gesagt, für Studenten sei es kein Drama, nebenbei zu jobben. Der Studierendenverband FZS spricht von einer Frechheit. Schon jetzt hätten 2/3 der Studenten einen Nebenjob. Gleichzeitig sei die Armutsquote so hoch wie in kaum einer anderen Gesellschaftsgruppe. Der niedersächsische Verfassungsschutz darf die AfD vorläufig noch stärker unter die Lupe nehmen. Die Partei wird als Beobachtungsobjekt von erheblicher Bedeutung hochgestuft. Das hat das Verwaltungsgericht Hannover entschieden und einen Eilantrag der AfD abgewiesen. Der Tankrabatt und gesunkene Rohölpreise haben die Spritpreise im Mai deutlich nach unten gedrückt. Laut ADAC kosteten der Liter Benzin und Diesel im Schnitt 2 Euro. Bei Super E10 waren es dadurch 10 Cent weniger, bei Diesel sogar 25 Cent. Der Tankrabatt gilt noch bis Ende des Monats. Ob er verlängert wird, ist offen.
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2: Heute mit mir, der Clara statt Falk. Der lässt sich nämlich gerade die Sonne ins Gesicht scheinen. Und zwar genauso wie ihr vielleicht bald, denn Sunshine Life schickt euch auf 11 verschiedene Festivals in ganz Europa. Ihr könnt zum Beispiel mit uns auf dem Campingplatz von der Nature One auf die Suche nach der krassesten Bühne gehen oder beim Untold in Rumänien auschecken, wie sich eine ganze Stadt für 4 Tage in eine dicke, fette Party verwandelt. Es lohnt sich also auf jeden Fall, Leute, sich auf sunshine-live.de für den Festivalsommer anzumelden und für welches Festival ihr morgen früh bei Beats per Morning Tickets gewinnen könnt. Das finden wir in 10 Minuten raus. In 3 Songs schmeißen wir unseren Festivalgenerator an und wir starten rein in die zweite Hälfte von diesem Nachmittag mit The Fate of Ophelia.

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1: Leute, die Sonne scheint, die Tage werden immer länger und überall geile Mucke. Das kann nur eins heißen, und zwar Festival Season. Mein Name ist Clara und ihr hört den Sunshine Life Afternoon am Montagnachmittag. 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Alles, was ihr dafür tun müsst, ist euch zu unserem Festival Sommer anzumelden. Und dann habt ihr jeden Tag um kurz nach 8 und freitags sogar nachmittags nochmal die Chance auf euer Partywochenende. So, und jetzt will ich euch auch gar nicht länger warten lassen. Lasst doch mal auschecken, wo es morgen überhaupt hingeht.
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1: Das Ruhe in Love, das ist cute, Leute. Da könnt ihr mit der ganzen Family hin. Und das ist auch schon am 4. Juli, also in einem Monat. Und dafür gibt es 2 Komfort-Tickets. Nelix wird da am Start sein. Claudia Gafflers, Felix Kröcher aus der Sunshine Life Family. Kobusil, sickes Line-Up auf jeden Fall. 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Also meldet euch jetzt noch schnell an auf sunshine-life.de oder unter unserem Insta-Post. Und hier geht's jetzt zur Einstimmung weiter. Mit Axwell und Ingrosso. More than you know.

0: Sag mal, Louis aus Eppelborn, auf welche Festivals geht's denn für dich dieses Jahr?
1: Also ich komme aus dem Saarland, da war immer das Rockhütte Schlagohren Riesen Festival, wollte ich dieses Jahr eigentlich auch hin, ist aber leider abgesagt, das gibt's nicht mehr. Da gehe ich nur noch aufs Vasen Beats, das ist ein neues Festival, Techno, House, genau, ist bisher aber glaube ich nur einen Tag geplant, also ist einiges los dieses Jahr.
0: Na, das klingt doch eigentlich so, als wären da noch ein bisschen Kapazitäten übrig, und das Gute ist ja, dass Louis hier bei Sunshine Live in nächster Zeit jeden Tag Festival-Tickets gewinnen kann. Genauso wie ihr alle da draußen. Einfach anmelden auf sunshine-live.de oder unter unserem Insta-Post. Und morgen um 7:45 geht's dann um Karten für das Ruhr in Love. Ich bin Clara hier für euch im Sunshine Live Afternoon. Happy Montag.
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0: Achtung, Achtung, Freunde. Nach dem Wochenende ist vorm Wochenende. Also ist das der perfekte Tag, um schon mal zu überlegen, wo es am Freitag und Samstag so hingeht.
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2: In Niedergörsdorf in Brandenburg läuft seit Donnerstag ein Festival, was sich noch bis Sonntag zieht. Es heißt Wurzelfestival 2026 bei Secret Forest. Das ist ein ziemlich großes 4-Tage-Open-Air-Festival im Wald. Das Line-Up setzt auf kleine Newcomer und gespielt wird da überwiegend Techno und House. Los geht's da immer um 12. Im Graf Karl in Kassel gibt's die Adrenalin Family Tour. Das ist eine Rave-Tour, die durch verschiedene Städte in Deutschland geht. Und Techno steht da klar im Vordergrund. Auf dem Line-Up stehen Adrian Mills, Claudi und Kuku. Das wird ein Techno Day and Night Rave. Also seid ihr den ganzen Tag und die ganze Nacht beschäftigt. Los geht's da am Samstag um 15 Uhr. Jetzt, wo der Sommer da ist, feiert ihr am besten auf einem Partyboot auf dem Rhein. Da geht die Backoffice Boat Session mit Transsachsen Party. In Köln geht's los und dann geht's ab 7 Stunden aufs Wasser. An den Decks stehen da Annemalie, The Jacob Sister oder Sabu. Gespielt wird Trance und Techno. Das solltet ihr auf jeden Fall nicht verpassen. Los geht's hier am Samstag um 14:30 Uhr.

0: Falk.
1: Heute mit mir Clara. Ich darf unseren Urlaubsfalk vertreten. Nächste Woche ist er dann back am Mike. Aber gute Mucke für euren Montagnachmittag habe ich natürlich auch am Start. Gleich James Hype mit Ferrari für alle, die gerade in den wohlverdienten ersten Feierabend diese Woche düsen. Den gibt's in 3 Minuten und das hier ist Turn the Lights Off.

Leute, aufregende News. Die Sunshine Life Family bekommt Zuwachs. Hier ist Clara, ihr hört den Sunshine Life Afternoon um 20 vor 4. Und nein, wir haben uns keinen Office-Hund zugelegt, auch wenn ich das persönlich sehr begrüßen würde, sondern wir bauen aktuell unser Digitalteam in Berlin weiter aus. Und dafür brauchen wir jemanden für unser Social-Media-Management. Wenn ihr also Plan von Social-Strategien habt und gerne Content produziert und auch Bock auf ein geiles junges Team habt, dann bewerbt euch unbedingt. Und wenn ihr eher so in der Adobe Creative Cloud zu Hause seid, also Videoschnitt und Grafiken euer Ding sind, dann schaut euch die Stelle mal an. Klickt euch einfach rein auf sunshine-life.de, da gibt's unter Jobs alle Infos, die ihr braucht für beide Stellen, also für Social Media und für Grafik und Videodesign. Und vielleicht können wir dann schon ganz bald hier zusammen in der Kaffeeküche eine Runde schnacken oder auch zum ein oder anderen Live-Set im Studio dancen. Ich freue mich drauf. 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

0: der Sunshine Live Afternoon am Montagnachmittag. Und wir starten gleich rein in unseren House Monday mit DJs After Work und geilen Sets, die euch mit guten Vibes durch den Abend bringen. Also bleibt auf jeden Fall am Start, Leute. Ich bin Clara. Wir hören uns morgen um 2 wieder. Schönen Montag.
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0: im Studio Mia Hin. Der CDU-Sozialflügel ist dafür, das BAföG wie vereinbart anzuheben. Der Chef des Sozialflügels Radke sagte dem Tagesspiegel, die Reform sei kein unverbindliches Wunschprogramm. Forschungsministerin Beer hatte die BAföG-Erhöhung in einem Interview in Frage gestellt. In Deutschland werden mehr Organe gespendet. In den ersten 4 Monaten wuchs die Zahl auf knapp 370. Das waren 30 mehr als im Vorjahreszeitraum, heißt es von der Deutschen Stiftung Organtransplantation. Aktuell warten weiter tausende Menschen in Deutschland auf ein Spenderorgan. Die Enttäuschung in der Hamburger Landesregierung über das Olympia-Aus ist groß. Gleichzeitig betonte Bürgermeister Tschentscher, wir haben nicht hunderttausende Sportfeinde in der Stadt. Hamburg wollte sich auf Olympia bewerben. Bei einem Bürgerentscheid war das Vorhaben gestern durchgefallen. Gestern noch 2 Tore für Deutschland geschossen, heute den Vertrag verlängert. Dennis Undaf bleibt dem VfB Stuttgart bis 2029 treu. Undaf fährt auch mit zur WM nach Nordamerika.
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0: Im Studio Mia Hin. Der CDU-Sozialflügel ist dafür, das BAföG wie vereinbart anzuheben. Der Chef des Sozialflügels Radke sagte dem Tagesspiegel, die Reform sei kein unverbindliches Wunschprogramm. Forschungsministerin Beer hatte die BAföG-Erhöhung in einem Interview in Frage gestellt. Die Verhandlungen über ein Kriegsende zwischen dem Iran und den USA liegen auf Eis. Teheran hat alle Gespräche gestoppt und eine komplette Blockade der Straße von Hormuz angekündigt. Grund sind die andauernden Angriffe Israels auf den Libanon. Der niedersächsische Verfassungsschutz darf die AfD vorläufig noch stärker unter die Lupe nehmen. Die Partei wird als Beobachtungsobjekt von erheblicher Bedeutung hochgestuft. Das hat das Verwaltungsgericht Hannover entschieden und einen Eilantrag der AfD abgewiesen. Als erstes Bundesland zieht Baden-Württemberg den Nichtraucherschutz jetzt deutlich an. Seit heute ist Rauchen von Zigaretten oder Vapen an öffentlichen Orten wie Freibädern, Zoos oder Haltestellen verboten. Wer dagegen verstößt und erwischt wird, zahlt bis zu 200 € Strafe.
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im Studio Mia Hehn. Die Abmeldepflicht für Männer im wehrfähigen Alter soll jetzt auch offiziell ausgesetzt werden. Das Verteidigungsministerium will da schnell gesetzlich nachbessern. Minister Pistorius hatte die Regel schon per Allgemeinverfügung außer Kraft gesetzt. Ein Gutachten kommt zu dem Schluss, dass er das wohl gar nicht durfte. Die Verhandlungen über ein Kriegsende zwischen dem Iran und den USA liegen auf Eis. Teheran hat alle Gespräche gestoppt. Grund sind die andauernden Angriffe Israels auf die Hisbollah-Miliz im Libanon, die mit dem Iran verbündet ist. Der Zoff um die BAföG-Reform sorgt für heftige Kritik von Studenten. Forschungsministerin Baer hatte der Erhöhung der Regelsätze in einem Interview eine Absage erteilt und gesagt, für Studenten sei es kein Drama, nebenbei zu jobben. Der Studierendenverband FZS spricht von einer Frechheit. Der Tankrabatt und gesunkene Rohölpreise haben die Spritpreise im Mai deutlich nach unten gedrückt. Laut ADAC kosteten der Liter Benzin und Diesel im Schnitt 2 Euro. Der Tankrabatt gilt noch bis Ende des Monats. Ob er verlängert wird, ist offen.

0: Freunde und willkommen bei Risen Prison, der Show, die euch Woche für Woche mit den besten Housebangern versorgt. Ich bin Hannes.
1: Und ich bin Holger. Und zusammen sind wir AK.
0: Heute gibt's ein kleines Special, denn wir haben euch den Mitschnitt vom Sunshine Live All-Stars Set mitgebracht.
2: Und wenn ihr da auf den Geschmack kommt, könnt ihr uns dieses Wochenende live erleben. Denn am Sonntag sind wir auf einem Open Air auf der Festung Ehrenbreitstein in Koblenz.
0: Jetzt starten wir aber direkt mit unserer aktuellen Nummer. Aka Aka und Laserkraft 3D, Halbmensch, Halbtechno.
2: Viel Spaß mit dem Set.

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